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2: 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Wunderschönen guten Morgen. Ich bin am Start. Heute ist, weiß ich ja nicht genau, werde ich aber rausfinden. Ich werde sowohl den Tag rausfinden als auch, nee, heute ist Dienstag, alles gut. Dienstag, der 13. Oktober. Lasst uns alle einfach dafür sorgen, dass es ein schöner Tag wird. Dafür brauchen wir einen tollen Morgen und jemanden, der euch in den Tag schubst. Das wäre dann ich. Bitte sehr. Und mit mir kommt das scheinende Licht. Wir sind Ash, Shining Light.

Ja, von wegen, hier endet überhaupt nicht die Geschichte, ganz im Gegenteil, die fängt ja gerade erst an. Es ist 6:10, meine sehr verehrten Damen und Herren, und wir können unmöglich sagen, dass die Geschichte hier endet. Ich muss hier nur ständig alles ablehnen, meine Fresse, wie... Ich glaube, ich bin virenverseucht. Ihr habt ja mitbekommen, letzte Woche, als ich hier Totalausfall aller Systeme hatte. Ich bin gerade noch dabei, mit etwas Antibiotika hier rumzumachen, aber ihr seid ja sowieso beschäftigt. Kaffee kochen, das Spiegelei einmal wenden, damit es nicht so glibberig oben ist. Stimmt's? Aber wir werden gleich gemeinsam frühstücken. Macht euch keine Sorgen. Ein Frühstück gemeinsam. Oh, Frühstück gemeinsam. Da hole ich gleich einen Song.

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Bam, bam, bam. Obwohl ich ja ganz ehrlich sagen muss, Bratkartoffeln morgens zum Frühstück. Das ist schon ein bisschen heftig, oder? Bratkartoffeln zum Frühstück. Alter. Gleich 20 nach 6. Guten Morgen.

0: Steppos.
1: Ja, das ist abgefahren. Es ist 6.27 Uhr. Ihr habt den 17er, den 21er und auch den 9er Bus leider verpasst. Schönen guten Morgen. Hier ist Feel Good FM mit Brogil und Tuesday Paper Club. Achso, und das gerade eben war Paula Carolina. Wo ist der Bus?

0: Das ist so mein morgendlicher Wecker-Klingelton, wenn ihr wisst, was ich meine. Das ist schon, wisst ihr, das ist schon so ein Aufstehen-Teil. Das war ein Punchback und fuck it. Schönen guten Morgen. Heute ist Dienstag, der 13. Oktober. Es ist 6.32 Uhr. Heute ist übrigens internationaler Tag der Katastrophenvorbereitung. Damit sind nicht menschliche Katastrophen gemeint, sondern Naturkatastrophen. Das gibt's seit 1987. Das haben die Vereinten Nationen organisiert. Dass es einen Tag gibt, an dem man mal zumindest darüber spricht, wie man Naturkatastrophen verhindern kann. Ihr wisst, was Naturkatastrophen sind. Nein, nicht Friedrich Merz. Das ist ja gewählt. Nein. Das ist, da geht es um Naturkatastrophen, um Erdbeben und Überschwemmungen und so weiter und so fort. Und am heutigen Tag kann man über präventive Maßnahmen diskutieren. Wobei bei so einem Erdbeben, so 12 auf der Skala, weißt du, da kann man dann eigentlich auch nur noch Stoßgebete gen Himmel richten und...
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klingt wundervoll alt, ist aber relativ neu. Young Guns, Silver Fox und Born to Dream. Jetzt ist aber ausgeträumt, okay? Aha. Es ist 20 vor 7, Dienstagmorgen.

Weißt du, das ist doch Musik, um morgens unter der Dusche zu stehen und zu sagen, oh, kann das ein guter Tag werden? Ja, kann. Paolo Conte und Boogie. Schönen guten Morgen, gleich 10 Minuten vor 7. Und wenn ihr auf italienische Musik steht, dann habe ich da noch eine Meldung, die vielleicht ganz wichtig für euch wäre. Und zwar handelt sie von Roy Bianco und die Abruzzati Boys. Ihr kennt diese wunderbare Band aus Bayern, die nicht ganz ernst gemeinten italienischen Schlager machen und damit ganze Stadien gefüllt haben. Roy Bianco und seine Abruzzati Boys haben gesagt, dass sie im nächsten Jahr 2027 wieder auf große Tournee gehen. Zwischen dem 30. September und dem 16. Oktober wird die Band 12 Konzerte in Deutschland, Österreich und in der Schweiz spielen. Und das Wichtigste ist, der Vorverkauf beginnt morgen ab 13 Uhr, sagt die Band. Karten gibt's laut der Band über ihren eigenen Online-Fanshop. Der Auftakt ist in der Wiener Stadthalle am 30. September 2027. Dann kommen Salzburg und Zürich dran. 5. Oktober dann Münchner Olympiahalle, Leipzig, Bamberg, Berlin, Hamburg, Düsseldorf, Hannover und Stuttgart. Und das letzte Konzert dann am 16. Oktober in der Frankfurter Festhalle. Und für den Fall, dass einige von euch jetzt sagen, wer bitteschön? Roy Bianco und die Abruzzati Boys? Nie gehört. Echt nicht? Schade eigentlich.

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Wie ein bisschen Hausmusik am Morgen.

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6: Schönen guten Morgen, Dienstag, 13. Oktober. Es ist gerade mal 7 Uhr gewesen. Allerhöchste Eisenbahn. Wobei mit diesem Spruch, allerhöchste Eisenbahn, kann man in Deutschland nicht punkten. Das heißt verpennen. Egal. In dieser Stunde das Geburtstagskind des Tages. Und die senile Hitwucht.

0: Unaufhaltsam schreitet die Zeit voran. 7:10 ist es mittlerweile.
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0: 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Mit Nick von Vogelstein. Seinen 85. Geburtstag feiert heute einer der wichtigsten Singer-Songwriter der US-Musikgeschichte, Paul Simon, geboren in Newark, New Jersey. Weltberühmt geworden mit dem Duo Simon & Garfunkel. Superhits waren Mrs. Robinson, Sound of Silence oder Bridge Over Troubled Water. Auch als Solist feierte Paul Simon Erfolge. Kodachrome, Still Crazy After All These Years, 50 Ways to Leave Your Lover, 1975 US Number 1, Slip Sliding Away oder auch You Can Call Me Al. Paul Simon erhielt bisher 16 Grammys, wurde zweimal in die Rock'n'Roll Hall of Fame aufgenommen und befindet sich in den Top 10 der wichtigsten Songschreiber aller Zeiten. Und er beeinflusste mehrere Generationen an Musikern. Hier der Titelsong seines bahnbrechenden Solowerks Graceland. Happy Birthday, Paul Simon.

Graceland von Paul Simon. Er feiert heute seinen 85. Geburtstag und ist damit unser Geburtstagskind des Tages vom 13. Oktober 2026. Ciao for now, sagt Nick von Vogelstein.

0: Das sind die Kings of Leon bei Feel Good FM. Hier ist die senile Bettflucht. Es ist exakt 20 Minuten nach 7. Das hier ist Regina Spektor. 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

Change Your Mind. Jacoustics. Change Your Mind. Seit 2 Tagen wissen wir, wie das alles gemeint ist. Seit 2 Tagen kann man wieder im Internet unterwegs sein. Lustig in diesem Zusammenhang ist auch, dass das Jugendwort des Jahres Ragebait ist. Und genau so hat das Internet die letzten Jahre über funktioniert, Ragebait. Die Leute in Rage zu klicken. Wir haben in den letzten Tagen gelernt, Datenzentren sind Botfarmen. Botfarmen beeinflussen Wahlen und Wähler. Milliardäre stehen auf Datenzentren. Den Rest kann man sich ausrechnen, beziehungsweise jetzt gerade im Internet beobachten. Ist das nicht wunderschön? Danke, Herr Zelensky. Vielen Dank. 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

Lords bei Feelgood FM. Supercut. Dieser Supercut, den Zelensky und seine Drohnen da veranstaltet haben am Wochenende. Ein einziger Traum.

0: Der Glückskeks von Easy Live. 7.36 Uhr, guten Morgen. Hier ist Feelgood FM. Der nächste Song heißt Not Cool. Der nächste Song ist die senile Hitwucht in dieser Woche. Not Cool ist wiederum ein Song, der von einem Ex-Freund inspiriert wurde. Ob er cool ist oder nicht, überlassen die Protagonistinnen des Songs euch ganz alleine. Es ist außerdem der erste Song, sagen die beiden, den wir jemals als Disgusting Sisters geschrieben haben. Und daher bedeutet er uns sehr viel, da er sich wie der Anfang von allem anfühlt. Das sagen Josephine und Juliana Hopkins. Das sind echte Geschwister, Schwestern. Und sie nennen sich Disgusting Sisters. Am Ende dieses Monats werden sie ihr Debütalbum Skin and Blisters veröffentlichen. Und Not Cool ist die erste Single daraus. Wundervolle Nummer.
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0: So ein bisschen dreckige Gitarre am Morgen, oder? Warum nicht?
1: Ey, warum eigentlich nicht?
0: Weißt du, 7.45 Uhr ist es ganz genau, 7:45, wie wir in Bayern sagen, hier ist Feelgood FM, das waren die Pale Saints und die Demo-Version von Blue Flower. Ihr habt nichts vom Text verstanden wahrscheinlich, gell? Ja, ja, ich verstehe schon. Dann machen wir halt jetzt was ein Großteil der Feelgood FM-Hörer versteht. Hier ist Stoppock, Dumpfbacke, guten Morgen.

Das ist das Kommando für heute Morgen. No Sleep. Das waren die Mandalay Lamas. 7.53 Uhr, 7 Minuten vor 8. So, hier kommt eine etwas ruhigere Nummer von jemandem, der kürzlich angekündigt hat, zum allerletzten Mal auf Tour zu gehen.

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2: Ihr könnt die senile Bettflucht auch auf euer Ei hauen. Oder euer Marmeladenbrot. Ganz egal. Schönen guten Morgen. Es ist 8 Uhr. Dienstag, 13. Oktober. Ihr braucht gute Nachrichten. Sind unterwegs.

The Jeremy Days und Brand New Toy. Wunderschönen guten Morgen, 8 Minuten nach 8. Feel Good FM hier mit der senilen Bettflucht und den guten Nachrichten. Eine der guten Nachrichten ist, es gibt immer mehr Großbatteriespeicher, die gebaut werden. Großbatteriespeicher, das sind Installationen, die helfen, Schwankungen im Stromnetz auszugleichen. Vereinfacht gesagt, sind das intelligent gesteuerte Riesenakkus. Die laden, wenn Strom verfügbar und günstig ist, und sie entladen, wenn er gebraucht wird oder das Netz Unterstützung benötigt.

Es ist selbstverständlich nicht so einfach, es ist aufwendig, es ist eine riesen Ingenieursleistung, aber es funktioniert. Und es ist etwas, was die alte Regierung, die Ampel, noch auf den Weg gebracht hat und was die neue Regierung nicht haben will. Die neue Regierung in Form der Wirtschaftsministerin Katharina Reiche, die hat da keinen Bock drauf, die will Gas und Öl. Aber die deutsche Industrie sagt, mir wurscht, was du willst, Kathi. Wir bauen jetzt Großbatteriespeicher. Wir sehen nämlich, in unseren Nachbarländern funktioniert das schon seit geraumer Zeit ganz gut. Und das machen wir jetzt auch. Wir haben es eingesehen. Die Genehmigungsverfahren sind äußerst kompliziert. Da steckt auch Absicht dahinter, aber trotzdem ist es egal. Und das ist eine wunderbare Nachricht, wie ich finde. Eine wunderbare Nachricht. Die Industrie arbeitet gegen die aktuelle Politik. Ist das nicht schön? Ich finde es wunderschön. Man könnte auch sagen, es ist against the wind.

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1: Also an euch. Schönen guten Morgen. 8.22 Uhr, das waren Jam and Spoon und Find Me. So, gute Nachrichten. Die nächste gute Nachricht ist etwas, worüber Menschen nicht so gerne reden, weil wir ja alle optimiert sind und alle toll sind und hübsch sind und stark und gesund. Aber ihr wisst ja, wir haben Fachkräftemangel. Und die Älteren unter uns müssen ran, so wie ich zum Beispiel morgens. Was es keine Jungen gibt, die das machen. Das Problem mit uns Älteren ist aber, einige von uns können sie nicht mehr richtig bewegen. Sie haben Rheuma. Oh, das ist etwas, worüber man nur ungern spricht. Rheuma ist eine Scheißkrankheit, das kann ich euch sagen. Ich hab's nicht, aber ich weiß das noch von meiner Oma, die Arme. Die hat sehr unter Rheuma gelitten. Und jetzt ist es so, dass in Minden Rheumatologen weltweit die ersten sind, die ein neu entwickeltes Antikörperpräparat eines amerikanischen Pharmaherstellers direkt an Patienten testen. Und die Aussage des Mindener Klinikchefs uns alle positiv stimmen sollte. Er sagt nämlich, unsere Patienten werden 14 Tage lang mit dem Präparat behandelt und dann nie mehr. Und sie werden danach kein Rheuma mehr haben. Und jetzt gucken alle ganz gespannt auf diese Studie. Das ist eine Studie, die da entsteht, aber tatsächlich am lebenden Objekt. Also wirklich an Patienten, die schwerstes Rheuma haben. Und das Ende dieser Studie könnte durchaus den Durchbruch in Sachen Rheuma bringen, beziehungsweise Rheumatherapie. Und dann ist Rheuma kein Thema mehr, sondern dann heißt es bei uns Älteren nur noch Rheuma weg hier, weißt du? Machen wir neu.

Wolke Nummer 9. Da sitzt Bryan Adams. Toll. Um 8.31 Uhr. Wenn wir allerdings ständig nur auf Wolken rumsitzen, dann ist das ungesund. Schon sind wir bei der nächsten guten Nachricht. Es gab nämlich eine wirklich unfassbar große internationale Studie. Da wurden Bewegungsdaten von 135 Personen ausgewertet. Bewegungsdaten heißt, diese Personen haben keine Fragebögen ausgefüllt, sondern wurden tatsächlich mit Bewegungssensoren ausgestattet und über Jahre beobachtet. Das wirklich war über Jahre. Das war eine lang anhaltende Studie, eine lange Studie halt. Das waren Menschen aus den USA, aus Großbritannien und aus Skandinavien und die Nachbeobachtungszeit lag im Mittel bei ungefähr 8 Jahren. Und rausgekommen ist, und jetzt haltet euch wirklich fest, 5 Minuten. 5 Minuten Bewegung am Tag. Normale Bewegung. Moderate Bewegung, wie man so schön sagt. Reichen aus, um das Sterberisiko messbar zu senken. Also wirklich. Wir reden jetzt hier nicht über Liegestützen 5 Minuten. Das ist viel zu anstrengend. Sondern es geht um Gehen, etwas schnelleres Gehen, zügiges Gehen, Treppensteigen, sowas alles. Ja? Ihr wisst ja, wenn man vorm Lift steht und sagt, okay, da ist ein Lift. Wenn man aber wenigstens einmal am Tag sagt, okay, ich muss in irgendein Gebäude rein, vom Erdgeschoss in den 4. Stock, ich nehme jetzt die Treppe, aber nicht runterwärts, sondern hochwärts. Reicht das schon aus, um das Sterberisiko zu senken, und zwar messbar zu senken. 5 Minuten am Tag, jeden Tag, einfach nur 5 Minuten, nichts Besonderes, kein Hardcore-Sport, aber auch nicht Schach, das ist zu wenig, okay? Schach und Schafkopf fallen da nicht mit rein, man muss sich schon ein bisschen bewegen, ein bisschen einfach nur, ist jetzt bewiesen, das ist doch schön, oder? Fangen wir heute damit an? Okay, hier sind James.

Das sind Beats International bei Feel Good FM for Spacious Live. Bap, bap, bap, bap, 8 Uhr. 42. Fox Time bei Feel Good FM. Am Mischpult für euch DJ Diri Dari. Und er hat Steve Allen aufgelegt. A Letter from My Heart. Also es ist Damenwahl.

Steve Allen, A Letter from My Heart. 8.47 Uhr. Die nächste Nummer klingt alt, ist aber ganz neu. Und viel gut auf einem Hörer kennen sie längst. Wir sind Mama's Gone.

altbacken und doch neu. Oh, mit einem Knall hinten dran. 10 von 9 ist es. Ich habe noch 3 gute Nachrichten für euch. Die erste gute Nachricht. Heute um 17 Uhr meldet sich Dr. Feelgood mit dem Feelgood-Faktor. Bis 20 Uhr. Die zweite gute Nachricht. Ab 20 Uhr sind die Babys am Start. Wolf und Susanne. Bis 22 Uhr. Und die dritte gute Nachricht ist, ich bin dann morgen um 6 Uhr für euch wieder am Start. Bis dahin, bleibt uns gewogen, bleibt dran. Danke für die Aufmerksamkeit. Und ich lasse euch noch einen kleinen Klassiker hier. Hier sind Mace und Curtis Blow mit Joy and Pain.

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3: Seinen 85. Geburtstag feiert heute einer der wichtigsten Singer-Songwriter der US-Musikgeschichte, Paul Simon, geboren in Newark, New Jersey. Weltberühmt geworden mit dem Duo Simon & Garfunkel. Superhits waren Mrs. Robinson, Sound of Silence oder Bridge Over Troubled Water. Auch als Solist feierte Paul Simon Erfolge. Kodachrome, Still Crazy After All These Years, 50 Ways to Leave Your Lover, 1975 US Number 1, Slip Sliding Away oder auch You Can Call Me Al. Paul Simon erhielt bisher 16 Grammys, wurde zweimal in die Rock'n'Roll Hall of Fame aufgenommen und befindet sich in den Top 10 der wichtigsten Songschreiber aller Zeiten. Und er beeinflusste mehrere Generationen an Musikern. Hier der Titelsong seines bahnbrechenden Solowerks Graceland. Happy Birthday, Paul Simon.

Graceland von Paul Simon. Er feiert heute seinen 85. Geburtstag und ist damit unser Geburtstagskind des Tages vom 13. Oktober 2026. Ciao for now, sagt Nick von Vogelstein.

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4: Seinen 85. Geburtstag feiert heute einer der wichtigsten Singer-Songwriter der US-Musikgeschichte, Paul Simon, geboren in Newark, New Jersey. Weltberühmt geworden mit dem Duo Simon & Garfunkel. Superhits waren Mrs. Robinson, Sound of Silence oder Bridge Over Troubled Water. Auch als Solist feierte Paul Simon Erfolge. Kodachrome, Still Crazy After All These Years, 50 Ways to Leave Your Lover, 1975 US Number 1, Slip Sliding Away oder auch You Can Call Me Al. Paul Simon erhielt bisher 16 Grammys, wurde zweimal in die Rock'n'Roll Hall of Fame aufgenommen und befindet sich in den Top 10 der wichtigsten Songschreiber aller Zeiten. Und er beeinflusste mehrere Generationen an Musikern. Hier der Titelsong seines bahnbrechenden Solowerks Graceland. Happy Birthday, Paul Simon.

Graceland von Paul Simon. Er feiert heute seinen 85. Geburtstag und ist damit unser Geburtstagskind des Tages vom 13. Oktober 2026. Ciao for now, sagt Nick von Vogelstein.

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Einen wunderschönen Dienstagnachmittag wünsche ich zusammen da draußen. Hallo, meine Lieben. Es ist Dienstag. Es ist kurz nach fünf. Und das ist der Feelgood-Faktor. Dinge wiederholen sich einfach. Hoffentlich auch der dazugehörige Spaß heute.

Time of Our Lives. Zweimal Night Ranger zum Auftakt. Was kann das bedeuten? Ist klar, ist Dienstag. Das alte Two for Tuesday Spiel ist auch wieder mit dabei. Darum gibt es jetzt zwei von den Unicorn Umbrellas. Die neue Band mit dem ehemaligen Saga-Frontmann Michael

Unicorn Umbrellas. Once in a lifetime. Einmal im Leben was Verrücktes tun oder was ganz Besonderes. Wer möchte das nicht? Für manche, das ist das erste und das letzte Mal. Das ist zwar schon am Samstag passiert, aber nachdem ich ja nicht so viel im Netz wirklich unterwegs bin, hat es mir das erst heute reingespielt. Habt ihr das mitbekommen? Mit diesem Tiger in diesem Wildlife Park im Norden von England, in der Nähe von Doncaster. Vorhin das Video gesehen, da habe ich mir gedacht, okay, kann man mal machen. Also, da gibt es diesen Yorkshire Wildlife Park und in diesem Yorkshire Wildlife Park gibt es ein riesengroßes Gehege für einen 5-jährigen sibirischen Tiger. Ein vom Aussterben bedrohtes Tier hat dort sein Zuhause gefunden. Da gibt es eine Aussichtsplattform. Und da waren Leute gestanden am Samstag und haben diesen Tiger gefilmt. Unter diesen Menschen, die dort standen, auch ein junger Mann mit AirPods und hat ganz offensichtlich Musik gehört und hat Selfies gemacht. Und plötzlich klettert er über eine Absperrung und dann noch ein Stückchen nach oben und springt aus 4 Metern Höhe in dieses Gehege von diesem Tiger Altai hinein und geht dann ein Stück und setzt sich auf den Boden. Und von der anderen Seite kam dann dieses majestätische Tier und hat sich wahrscheinlich gedacht, what the fuck, Frischfleisch, und geht zu ihm hin, ist dann bei ihm. Und dann geht diese Szenerie los, dann versucht dieser junge Mann irgendwie mit dem Tiger zu kommunizieren. Und also so wie ich, wenn ich jetzt draußen beim Katzenfüttern bin. Und dann hat der Tiger mal die Pranke ausgepackt und hat das erste Mal irgendwie an ihn drangeschlagen. Und dann hat er die Finger in den Luft gehoben und hat dann, die Leute haben gesagt, der hat dann gerufen, stop, stop, das machst du nicht mit mir, stop. Ja. Und dann hat sich der Tiger gedacht, okay, warum nicht mal einen Menschen essen, und hat ihn eben angegriffen. Das Personal in dem Wildlife Park hat dann versucht, den Tiger mit Warnschüssen irgendwie zu vertreiben. Der hatte dazu aber überhaupt gar keinen Bock. Und für den jungen Mann kam dann bedauerlicherweise jede Hilfe zu spät. Er ist noch vor Ort an seinen schweren Verletzungen verstorben. William Chapman hat er geheißen. Der einmal Siegfried oder Roy sein wollte. Warum er da reingesprungen ist, weiß man nicht. Der Zoo ist jetzt erstmal geschlossen. Aber was jetzt schon feststeht, der Tiger, der darf weiterleben, der wird auch nicht eingeschläfert, denn der hat nichts falsch gemacht. Der war halt Tiger und hat seinen Platz verteidigt. Tragisch.

The Eye of the Tiger. Den Song spiele ich eigentlich nie. Weder von Survivor noch von sonst irgendwem. Aber jetzt hat er verflixt nochmal so gut dazu gepasst. Auch wenn es hinten raus wirklich eine dramatische Meldung ist. Es heißt, der junge Mann war wohl

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1: The Imposter und Shinedown. Auch deren aktuelle Scheibe ist ja erst vielleicht 3 Monate alt oder so. Die heißt 8, was das 8. Album von ihnen ist. Ich habe da immer noch einen Lieblingssong. Machen wir einen Lieblingssong drauf. Lizzy, und da freue ich mich total, dass der jetzt diverse Male schon morgens auch beim Matthias in der senilen Bettflucht einen Platz gefunden hat. Der spielt ihn auch immer wieder. Und drum habe ich mir gedacht, es ist echt eine geile Scheibe, spiele ich mal heute nicht Dizzy, sondern Imposter. Und die hier, die ist auch echt cool. So glad that you asked.

eine sensationelle Band aus Österreich namens Opus. Was aus den Jungs geworden wäre, wenn nicht 1984 dieses Live-Konzert in Oberwart gewesen wäre, bei dem sie als Geburtstagsgeschenk einen Song gespielt haben. Der wurde dort mitgeschnitten, weil im Studio nämlich das Tonband kaputt gegangen war. Kennt ihr den Song von denen? Ich spiele ihn jetzt nur kurz an, weil die Geschichte dazu, die ist schon der Hammer. Der Beweis, dass sich mit qualitativ hochwertiger Musik nicht so viel Geld verdienen lässt, wie mit Bierzeltmusik. Dieses Live is Live sorgt dafür, dass bis heute 5 Familien davon leben können. Die Tantiemen und die Einnahmen aus diesem Song sind so hoch, dass die 4 Kernbandmitglieder und das Management und ihre Familien bis heute ihren kompletten Lebensunterhalt durch diesen Song bestreiten können. Wird weltweit jeden Tag 700 Mal im Radio gespielt. 270 Millionen Aufrufe bei Spotify. Der Titel generiert allein auf dieser Plattform schätzungsweise jedes Jahr 6-stellige Beträge. Und die Familien und ihre Kinder werden auch noch weiterhin gut davon leben können, denn da gibt es ja diese berühmte 70 Jahre Urheberrechtsregel, dass auch nach dem Tod die Rechte an einem Song von den Machern geschützt sind. Ja. So viel dazu. Und so klingen sie ja eigentlich. Opus. Auch eine geile Story.

Jungs aus der Steiermark haben getroffen. Die 6 Richtigen im Musiklotto. Lebenslänglich.

Auch eine Band mit einer lustigen Geschichte. Dexter and the Moon Rocks haben gerade vor, ich glaube vor 2 Wochen kam dieses Album raus, Friends That I Don't Like, heißt es. Die haben früher eigentlich ein bisschen Country gemacht, da haben sie noch geheißen James Tufts and the Southern Trouble. Und dann kam ihnen in den Sinn, es ist vielleicht alles nicht so das Gelbe vom Ei. Wir sollten andere Musik machen. Country ist irgendwie nicht unseres. Und haben sich dann erinnert, dass sie so auf das Grunge von den 90ern stehen. So ein bisschen Nirvana und ein bisschen Foo Fighters. Aber trotzdem vielleicht noch ein bisschen Country mit reingemischt. Und haben dann gesagt, komm, wir machen was Neues. Wir machen ein neues Genre. Wir machen jetzt Western Space Grunge. Und dann haben sie die Band umfirmiert und nannten sich Dexter and the Moon Rocks. Es gibt aber gar keinen Dexter in dieser Band. Die Jungs heißen James Tufts, Ryan Fox, Ryan Anderson und Ty Anderson. Und den Dexter haben sie sich ausgedacht. Und die Moon Rocks, das ist im US-Slang ein Name für eine besonders potente Form von Marihuana. 2021 haben sie Glück gehabt auf TikTok, sind viral gegangen mit einem Song und konnten dann professionell ins Musikbusiness einsteigen. Vorher hatten die 4 alle ganz normale Jobs. Als Frittierkoch, der eine hat auf einer Ölplattform gearbeitet, der andere war Betonoberflächengestalter und der andere ein Baseballtrainer für die Kinder. Dexter and the Moon Rocks. Aber I don't wanna be high.

Dexter and the Moonrocks. Da kommt jetzt die Frage, was macht denn bitte ein Frittierkoch? Ja, was macht er wohl? Frittieren halt. Den Job gibt's irgendwie wahrscheinlich hauptsächlich in Fastfood-Ketten, oder? Oder in amerikanischen Diners. Der Frittierkoch, was macht der? Der frittiert die Pommes oder Chicken Nuggets oder Zwiebelringe oder Fisch für einen Fischburger, so in der Richtung eben. Ja, er frittiert halt. Koch ist vielleicht übertrieben. Friteur klingt aber auch irgendwie mystik.

ein Wort für Fragen aufwerfen kann. Der Frittierkoch. Wenn du jetzt 8 Stunden Schicht hast in so einem Laden und frittierst den ganzen Tag Zwiebelringe, Nuggets und Pommes. Die Frage Nummer 1. Geht das jemals aus der Wäsche wieder raus, ohne dass man das berühmte Wäschedeodorant verwendet? Und Frage Nummer 2. Braucht der Mann jemals noch Haargel?

0: wenn seine Liebste das zu ihm sagt, wenn er nach der Schicht nach Hause kommt, hat sie entweder was an der Nase oder einen sehr seltenen Geschmack. So, Schluss jetzt. Ich esse heute Abend auf jeden Fall nur noch Obst und frittiert. Und jetzt?
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3: Seinen 85. Geburtstag feiert heute einer der wichtigsten Singer-Songwriter der US-Musikgeschichte, Paul Simon, geboren in Newark, New Jersey. Weltberühmt geworden mit dem Duo Simon & Garfunkel. Superhits waren Mrs. Robinson, Sound of Silence oder Bridge Over Troubled Water. Auch als Solist feierte Paul Simon Erfolge. Kodachrome, Still Crazy After All These Years, 50 Ways to Leave Your Lover, 1975 US Number 1, Slip Sliding Away oder auch You Can Call Me Al. Paul Simon erhielt bisher 16 Grammys, wurde zweimal in die Rock'n'Roll Hall of Fame aufgenommen und befindet sich in den Top 10 der wichtigsten Songschreiber aller Zeiten. Und er beeinflusste mehrere Generationen an Musikern. Hier der Titelsong seines bahnbrechenden Solowerks Graceland. Happy Birthday, Paul Simon.

Graceland von Paul Simon. Er feiert heute seinen 85. Geburtstag und ist damit unser Geburtstagskind des Tages vom 13. Oktober 2026. Ciao for now, sagt Nick von Vogelstein.

Paul Simon zum 85. aus der Zeit, dass es noch kein WhatsApp gab. Das ist heute ja eine beliebte Version, um die Liebe zu verlassen. 50 Ways to Leave Your Lover. Nicht zu verwechseln mit dem Buch, das da heißt 50 Ways to Love Your Liver. Ja, gibt's wirklich. Dawn Meadows hat das geschrieben. Mit Ratschlägen für eine bessere Gesundheit.

Rockin' Pneumonia and the Boogie Woogie Flu und Chris Farlow. Der feiert heute seinen 86. Das war jetzt mal einer, der musste gar nicht irgendwie selbst groß Songs schreiben. Der hatte sich selbst zur Aufgabe gemacht, Nummern von anderen Musikern, also er machte Coverversionen und hat versucht, denen seinen ganz eigenen Soul-Stempel aufzudrücken, so wie eben jetzt hier gerade Rocking Pneumonia. Außerdem war er auch mit Progressive Rock Bands unterwegs und hat bei denen gesungen, so zum Beispiel bei Colosseum oder bei Atomic Rooster. Und er hatte auch eine Nummer 1. 1966 mit diesem Song hier von Mr. Jagger und Mr. Richards, Out of Time.

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Mit Geburtstagskind Robert Lamb. Der wird 82 heute, geboren 1944 in Brooklyn. Und hat hier gerade eben zu hören die Keyboards bedient bei Chicago. Vor allen Dingen hat er aber auch viele Songs mitgeschrieben. Den wir gerade gehört haben und den, der jetzt läuft. Weiß irgendjemand, wie spät es ist? Genau, bitte. Does anybody really know what time it is?

Was für eine schöne Textzeile. Weiß irgendjemand, wie spät es wirklich ist? Oder interessiert es überhaupt irgendwen? Also bei mir ist es 19.26 Uhr. Bei euch nicht. Also wenn ihr in Deutschland jetzt seid oder in Österreich, da ist es 18.26 Uhr. Und wenn ihr irgendwo in Australien hockt, dann ist es, keine Ahnung, aber Wayne interessiert. 80 Jahre wird heute

Lacey Chael Dorton zum 80. Die hatte ich letzte Woche, glaube ich, in meiner senilen Bettflucht irgendwo mit dabei, wo das Thema war. Schwarzer Kaffee, ohne Milch und ohne Zucker. Können alle anderen trinken, aber ich nicht. Also gut, sie besingt den schwarzen Kaffee. Der nächste besingt ein hochprozentiges Getränk, nämlich sein eigenes. 79 Jahre wird heute The Red Rocker, inzwischen auch Tequila-Händler. Happy Birthday, Sammy Hagar.

Sammy, Hagar und The Bubbles. Wow, Mas Tequila. Den Song spielen sie heute Abend hundertprozentig auf. Denn heute beginnt bei ihm in Mexiko der mehrtägige Birthday Bash, für den es regelmäßig 100.000 Ticketanfragen gibt, aber es gibt nur 1.600 Plätze. Der hat dort ja ein Lokal, eine Bar, ziemlich groß, 1990 eröffnet, zusammen mit seinen damaligen Van Halen Bandkollegen, die Cabo Wabo Cantina, im Küstenort Cabo San Lucas, an der Südspitze der Baja California. Das war damals noch ein verschlafenes Fischernest und der Club ist echt groß und war ein komplettes finanzielles Desaster, so dass die anderen Van Halen Jungs gesagt haben, hey, das kannst du jetzt allein machen, den Scheiß. Und Sammy hat sie dann 1996 ausbezahlt und dann begann plötzlich der große Tourismusboom in Cabo und die Cantina wurde legendär. U2 haben dort gespielt, Guns N' Roses, Iggy Pop, Alice Cooper. Keine Ahnung, wer heute Abend zu Gast ist bei ihm. Und gleichzeitig hat er angefangen, also 1996, in seinen eigenen Haus Tequila brennen zu lassen. Er hat eine Destillerie aufgetan, die den Tequila dann anfangs noch in 5 Gallonen Kanister nur an diese Bar geliefert hat. Und der ist bei den Amis, bei den Touristen so gut angekommen, dass er 99 ganz groß in den Vereinigten Staaten vertrieben worden ist. Und dann war der Erfolg von diesem Sprit so sensationell, dass die Grupo Campari auf ihn aufmerksam wurde und hat dann zwischen 2007 und 2010 in diesen 2 Margen für insgesamt 91 Millionen US-Dollar die Namensrechte am Cabo Wabo Tequila erworben. Die Clubrechte, dass der Cabo Wabo heißen darf, die hat er aber noch. Sammy Hagar.

91 Millionen US-Dollar für Cabo Wabo. Dann musste er natürlich sich ein bisschen wahrscheinlich vertraglich geregelt aus dem Destillationsbusiness zurückziehen, hat dann 2019 mit seinem Spätzle, einem amerikanischen Starkoch namens Guy Fieri, eine neue Marke auf den Plan gerufen, eine Ultra-Premium-Marke, Santo Tequila heißt die. Den gibt's in klassischen Blanco und Reposado. Und dann haben die beiden, also es heißt, sie haben den weltweit ersten Mix aus Tequila und rauchigem Mezcal erfunden. Wahrscheinlich waren sie betrunken und haben die Reste aus zwei Flaschen in ein Glas gekippt und haben gesagt, hey, das schmeckt ja gut. Der heißt Mezquila und den gibt's mit Wurm und ohne.

Schmachtfetzen-Duo vor dem Herrn, die wunderbare Songs gemacht haben. England Dan und John Ford Coley. Und genau der hat ebenfalls heute Geburtstag, feiert seinen 78. Achtung! Nochmal ein Kuschelsong.

Bester California West Coast Sound mit England Dan und Geburtstagskind John Ford Coley. I'd really love to see you tonight. Heute läuft sowas ja unter diesem Scheiß Yachtrock. Yachtrock nennt man das. Das ist für die Leute, die sich den Pullover über die Schulter legen. Ihr wisst schon, welche ich meine. Ebenfalls 1948 geboren, Pete Spencer. Der saß 13 Jahre lang an der Schießbude bei Chris Norman und Smokey.

72 Jahre alt wird heute Charles Giordano, der 1982 mit Pat Benatar anfing zu arbeiten. Der spielt Keyboard, der spielt auch die Hammond B3 Orgel und der spielt auch Akkordeon. War dann bis 91 mit Pat Benatar unterwegs, hat dann eine Pause eingelegt, mit vielen anderen Musikern zusammengearbeitet und ist jetzt seit 2006 bis heute und auch weiterhin ein fester Bestandteil von Bruce Springsteens E Street Band.

Charles Giordano und die Street Band mit dem Boss. My love will never let you down. So, und dann beschließen wir die Geburtstagsrunde mit ein bisschen funky R&B. 1958 in Memphis, Tennessee geboren. Ricky Silvers, Gitarrist und Sänger bei den Silvers.

0: Ja. The Boogie Fever. Irgendwie viele Krankheiten heute, musikalischer Art. Vorhin hatten wir mal The Rockin' Pneumonia and The Boogie Woogie Flu. Jetzt haben wir auch noch das Boogie Fever. Susanne, hattest du auch schon mal ein Boogie Fever?
1: Ja, das war der Tag, also ein Bubi-Fieber hatte ich mal.
0: Ein Bubi-Fieber.
1: Ein Bubi-Fieber vor 2 Wochen, als ich hier total da niederlag und die Bubis im Nebenzimmer sich über mich lustig gemacht haben und ich im Delirium hier lag und mich nicht wehren konnte.
0: Dieses Saubeutel.
1: Ja, aber wirklich. Aber wirklich würde ich sofort entlassen, die zwei.
0: Ja, aber gibt es eigentlich den Wolf noch? Wollte ich mal fragen.
1: Den gibt's, der hat sich jetzt schon wieder vertschüsst und sitzt auf dem Balkon und raucht. Aber ja, es gibt ihn noch.
0: Das ist auch besser für ihn, weil bei dem warte ich seit, kannst du ihm dann sagen, wenn er reinkommt, dass ich seit letzter Woche Mittwoch auf einen Anruf von ihm gewartet habe, ja? Ich habe mir gedacht, nein, ich rufe ihn nicht an, aber jetzt habe ich ihm heute Nachmittag auch noch geschrieben und er hat noch nicht mal geantwortet.
1: Er ist wirklich ein Bubi. Ha?
0: Er ist knapp davor, der Bubi, ich sag's dir. Ja,
1: es wird eng, bald heißt die Show nur noch The Baby.
0: Eng wird es noch hinten aus. Ja. Jetzt vor allen Dingen jetzt, wo es so früh dunkel wird und so. So, ihr habt eine Story gepostet heute. Heute ist Tag der Ente. Was dürfen wir, was erwartet uns? Ente orange oder Viertel der Ente mit Blaukraut und Kartoffelknödel oder welche Enten? Oder war das eine Zeitungsente?
1: Das war ein Letzteres, genau. Das war eine Zeitungsente. Ich habe keinen Plan, was Baby geplant hat. Kein Plan.
0: Ja,
1: null.
0: Also er muss ja mindestens Rick Dees und die Disco Duck spielen, wenn er schon mit Enten ums Eck kommt. Hoffentlich hat er die Nummer.
1: Ich habe keine Ahnung. Wir werden das mal gleich herausfinden.
0: Na gut, wir werden das hören in 50 Minuten, wenn dann die Babys an den Start gehen, hier bei Figut FM. Sagt dir Jason Mraz was? Kennst du den zufälligerweise?
1: Nein.
0: Wieso kennst du den nicht? Der ist cool, der trägt auch einen coolen Hut und ist ein echt ein guter Singer-Songwriter. Ich habe dich ja jetzt quasi reingeschoben und bin immer noch bei der Musikhistorie. Der hat nämlich heute, am 13. Oktober 2012, für eine Single zum 4. Mal Platin bekommen. Also es muss eine gute Single sein, ja?
1: Und drum offensichtlich.
0: Darum spiele ich die jetzt. I won't give up. Ich gebe auch nicht auf, irgendwie zu versuchen, irgendwann den Wolf zu erreichen.
1: Wunderbar. Sehr gutes Vorhaben.
0: Eine schöne Show wünsche ich euch. Ciao, Susanne.
1: Danke dir, Willi. Ciao, servus.

Jason Mraz mit Feel Good 2. Leider im Titel des Songs falsch geschrieben. Leider auch Feel Good auseinandergeschrieben. Das ist ein Fehler, ich rede mal mit ihm. Das Original schreibt man zusammen, nicht auseinander. So, und jetzt kennt auch die Susanne Jason Mraz, wenn sie das

noch weiterhin zugehört hat. Und es kommt nochmal ein Singer-Songwriter, der vor 10 Jahren, am 13. Oktober 2016, gab es diese sensationelle Bekanntgabe für seine poetischen Neuschöpfungen in der großen amerikanischen Songtradition. Erhielt Bob Dylan den Nobelpreis für Literatur. Donald Trump hätte ihn auch gern, aber auch den hat er nicht bekommen. Das Komitee hat damit gewürdigt, dass er ein zeitgenössischer Dichter ist, der seine Lyrik ganz in der Tradition der antiken griechischen Dichter, wow, wie Homer oder Sappho, für den Vortrag mit Musik geschaffen hat. So wie das Komitee. Die Story, die dann daraus resultiert ist, da gab es ja einen Riesenwind, die kommt gleich. Aber erstmal ein Song von Bob Dylan für euch.

Homer Dylan. Ja, am 13. Oktober wurde das verkündet und dann ging es los. Er war tagelang weder für die Presse noch für das Komitee selbst erreichbar. Damals hat ein Komiteemitglied gesagt, das ist unhöflich und arrogant. Und 14 Tage später hat er dann verlauten lassen, der Bob, ja okay, ich nehme den Preis an. Dann ist ja immer im Dezember die feierliche Übergabe, die offizielle Zeremonie, zu der er in Stockholm wegen anderer Verpflichtungen gar nicht erst angereist ist. Stattdessen hat er seine Freundin Patti Smith hingeschickt, die dort sichtlich nervös seinen Song Hard Rain's Gonna Fall performte. Und für die Übergabe der Urkunde, da gab es dann im April 2017 einen geheimen Geheimtermin im Rahmen einer Konzertreise. Da hat er dann seine Medaille und seine Urkunde abgeholt, ganz privat, ohne Kameras, keine Presse, keine Öffentlichkeit. Und dann ist jeder Nobelpreisgewinner verpflichtet, eine sogenannte Nobelpreisvorlesung zu halten, also eine kleine Rede. Die hat der Strizi Dylan dann gerade noch im Juni 2017 als Audioaufnahme eingereicht. Gerade noch vor die Frist abgelaufen wäre, weil sonst hätte er nämlich die 830.000 Euro, mit denen der Preis dotiert ist, gar nicht erst bekommen. Bob, the Dylan.

Literatur-Nobelpreisträger vor 10 Jahren, Bob Dylan. So, halbe Stunde noch bis zu den Babys. Dem aufmerksamen Zuhörer ist gestern eventuell aufgefallen, dass wieder was gefehlt hat. Nämlich die Perlen von Herrn Bär, die mir wieder mal aus bekannten Gründen durchgerutscht sind. Aber heute nicht. Wir legen nach. Perle 10 vom vergangenen Samstag. A Heartburn und One Night Away.

One Night Away und Heartbone. Perle Nummer 10 und Hayden Everett und Angela, das war die 9.

Hayden Everett und Angela. So, das waren jetzt die beiden Perlen, die eigentlich gestern laufen hätten sollen. Ich spiele jetzt noch eine, nämlich den Platz Nummer 8 und morgen dann auch 3. Dann bin ich wieder auf dem Laufenden. Kiefer Sutherland mit Goodbye California auf der 8.

Kiefer Sutherland und Goodbye California. Mehr Perlen morgen im Feelgood-Faktor hier bei Feelgood FM. So, jetzt möchte ich noch mal kurz einen Blick zurückwerfen auf dieses sensationelle Ereignis vom vergangenen Samstag. Und damit meine ich nicht den Mann, der in das Tigergehege gesprungen ist, um sich dort vom Tiger umbringen zu lassen, sondern ich meine was anderes. Pass mal, damit ihr zeitlich ein Gefühl bekommt, möchte ich kurz was anspielen. So, das waren 8,3 Sekunden. So lange hat es am Samstag im Bundesligaspiel zwischen dem FC Augsburg und dem FC Bayern München gedauert, bis nach Anstoß Bayern der Ball beim FC Bayern im Tor gelandet ist, nachdem Manuel Neuer einen Rückpass des eigenen Spielers nicht getroffen hat. Lassen wir es einfach mal so stehen. Also das sind 8,3. So lange dauert es von der Mittellinie bis ins Tor. Nicht lang, gell? Es geht wahnsinnig schnell. Also er hat damit einen Rekord aufgestellt. Das war das schnellste Tor ever in der Geschichte der Fußball-Bundesliga. Heute ist ja Champions League und der FC Bayern reist nach Norwegen, um dort bei Viking Stavanger anzutreten. Und die gute Nachricht für alle Bayern-Fans ist für den heutigen Abend, hier in der Liste der Spieler steht Manuel Neuer als fraglich drin. Wird also wahrscheinlich nicht im Tor stehen, denn er hat eine Fußverletzung. Wahrscheinlich, weil er über den Ball gedroschen hat. Das heißt, Jonas Urbig steht wahrscheinlich im Tor und somit steht einem Sieg wahrscheinlich nichts im Weg. Wann geht der Mann eigentlich endlich in Rente?

Fieber von den Blackies bei Two for Tuesday. Gerade eben kam die Mannschaftsaufstellung für das heutige Spiel. So ein Glück aber auch. Also im Tor steht der Urbis. Und die Fußverletzung von Manuel Neuer ist ganz offensichtlich nicht so dramatisch, denn immerhin sitzt er als Ersatztorwart auf der Bank. Ich sage jetzt nicht, da gehört er auch hin.

Caught Me in the Fire, die Snow Patrol, kommt gleich nochmal mit Called Out in the Dark. Ich sage danke fürs Zuhören, meine Lieben. Es war mir wieder ein Vergnügen. Jetzt viel Spaß mit Susanne und Wolf mit den Babys. Danach kommt der Wolfman und morgen früh um 6 Matthias Matuschik mit der senilen Bettflucht. Und ich wieder morgen Nachmittag. Bye, bye.

0: Ja, das muss alles seine Ordnung ja haben. Baby, das Mischpult wackelt.
1: Ja, ich
0: Baby,
1: wackle
0: das
1: auch.
0: Passt nicht.
1: Das, jetzt habe ich extra den Song ausgesucht, Harmony. Ja, also von Harmony Sessions. Habe ich immer gedacht, heute wird es ein bisschen harmonischer und dann fühle ich mich free. So heißt nämlich der Titel, I'm free. Und jetzt geht die Scheiße schon wieder los.
0: Hier sind die Babys, falls ihr das noch nicht mitbekommen haben solltet. Auf Feelgood FM in bester schlimmer Stimmung. Wie immer.
1: Wie immer.
0: Aber mit Kaffee, aber ohne Cremant. Aber nicht, weil wir keinen haben. Also ich muss ja nochmal meinen größten Dank an Matthias Matuschik aussprechen. Nee, ich hatte keine Zeit mehr, mir heute einen reinzuzimmern. Da blieb nur Kaffee. Es war einfach, ja, es ist nix Harmony hier. Ja. Baby, hau den nächsten Song, bevor ich mich um Kopf und Kragen lache.
1: Baby, lass ich kann nur sagen, mit Def Leppard kann ich nur sagen, oh, we are heroes.

0: Ganz neu aus der Presse, aus der Plattenpresse, Def Leppard und Heroes. Ich weiß nicht, wie viele Bands, Künstler den Song schon neu aufgenommen haben, aber Gänsehaut kriege ich nur beim Original.
1: Ich habe mir das auch gerade gedacht. Ich wollte gerade sagen, geile Nummer. Ja, hätte ich jetzt gar nicht irgendwie zu Def Leppard, ohne dass ich jetzt da vielleicht furchtbar viel zu der Band Def Leppard sagen könnte, hätte ich ihn jetzt gar nicht so zugetraut. Aber letztendlich, das ist so ein Song, mit dem du eigentlich, also ich weiß nicht, wie man den verhunzen kann. Da müsste man ihn komplett entarten und umgestalten.
0: Sogar Gunter Gabriel hat den.
1: Das finde ich eine richtig geile Coverversion.
0: Das könnte man eigentlich noch mehr spielen.
1: Das hauen wir auch noch raus, oder?
0: Das muss ich mir
1: aber merken. Es ist kein Entensong. Der Chef hat gesagt,
0: Ente gibt's nicht. Ich weiß gar nicht, ob heute Tag der Ente ist. Ich habe das einfach gemacht.
1: Hast du das einfach behauptet? Ja? Weil dir nichts eingefallen ist, oder wie?
0: Ja.
1: Ja, Meister Summer.
0: Ich bin kreativ.
1: Ich spiele jetzt einen Song, den habe ich schon im Juli gespielt. Stell dir das mal vor. So
0: auch kreativ.
1: Ja, das ist öfter mal was Neues hier, oder? Aber den liebe ich halt so. Deswegen müsst ihr den jetzt hören. Oscar Torrent.

0: The Meters, Hey Pocky Away. Da steht noch 2002 Remaster, was auch immer, ja, ist halt neu.
1: Und original war wahrscheinlich, was?
0: 1945 oder so. Irgendwie, ich habe keine Ahnung. Es interessiert mich auch nicht, von wann das war. Ja.
1: Okay.
0: Interessiert es dich?
1: Nee.
0: Interessiert es euch?
1: Bestimmt. Also den einen oder anderen interessiert es vielleicht da draußen. Aber ich dachte, du könntest jetzt mit Wissen.
0: Mit welchem Wissen?
1: Oh Gott. Ich hoffe, ich
0: mit welchem Wissen bitte?
1: Oh, ich höre mich tatsächlich nicht mehr. Oh.

0: Ja, Baby, jetzt kann ich doch noch mit Wissen glänzen, weil das waren jetzt Kid Creole und The Coconuts. Und ich habe die live gesehen im Zirkus Krone in München. Und dann habe ich schnell recherchiert, das war bei der Lifeboat Party Tour 1983, also schlanke 43 Jahre her. Und das Konzert war am 21.10., also fast 43 Jahre.
1: Baby, da bin ich nur zur Schule gegangen.
0: Ja, 1983. Das macht ja, da habe ich schon Party gemacht.
1: Ja, das es liegt in der Natur der Sache. Du bist ja auch älter.
0: Ich bin ja alt.
1: Übrigens, ihr Lieben da draußen, wir sind immer noch quasi von der Außenwelt abgeschnitten. Also, wir haben immer noch wieder nicht Zugriff zu unserem WhatsApp-Kanal vom Sender. Also wenn ihr da jetzt schon Liebesbotschaften geschickt habt, wir erhalten sie gerade aktuell nicht. Das tut uns sehr leid. Also wenn ihr uns was Nettes schreiben wollt, dann über die Messenger-Dienste von Facebook und Instagram. Und
0: mit da der Post.
1: Es, oder mit der Post oder mit der Brieftaube. Und die gute alte Mail, die kommt auch immer an. Ja. Und ihr wisst ja, wir antworten euch immer.
0: Und so. Das war ein richtig geiles Konzert, Baby.
1: Du musst jetzt nochmal zurück zu dem geilen Konzert von vor vielen, vielen Jahren.
0: Mhm. Weißt du, der Zirkus Krone hatte eine ganz spezielle Atmosphäre. Ich glaube, 4000 Leute, das ist intim, was man heute so kennt. Ja, heute spielt ja keiner mehr unter 80.000.
1: Ich bin halt immer zum Zirkus hingegangen, weißt du? Ich kenne das halt noch von meiner Zeit als Kind, wo ich mit meinen Eltern immer wirklich in den Zirkus gegangen bin.
0: Das war für dich sicher auch Party, oder?
1: Das war Aufregung pur, wenn die Löwen da durch die Reifen gesprungen sind.
0: Ich war einmal im Zirkus, ich war ein paar Mal im Zirkus. Und einmal war ich im Zirkus und da war es dann für mich vorbei. Das ganze Programm hat eigentlich nur aus Pferden bestanden. Also ich habe nichts gegen Pferde, sind auch nicht meine Lieblingstiere. Aber wenn du 1,5 Stunden oder 2 Stunden Pferde im Kreis rumlaufen siehst, dann denkst du auch, leckt's mich doch am Arsch, ja, was mache ich hier? Da hätte ich auch auf ein Gestüt fahren können irgendwo und dann wären die Pferde halt im Freien gehoppelt. Das wäre ja noch viel schöner gewesen.
1: Ja, ne? Viel schöner, ja.
0: Ja, also ein rechter Scheiß war's. Ja.
1: Ja.
0: Seitdem war ich nicht mehr im Zirkus. Ja, Zirkus habe ich jetzt zu Hause.
1: Oh, ihr Lieben, ich greife jetzt auch mal auf was Altbewährtes zurück.
0: Kennt keiner.
1: Kennt keine Sau. Und Baby sagt schon immer, wenn ich das Ding auf den Plattenteller schmeiße.
0: 1980.
1: Ich kann es nicht mehr hören. Ist mir wurscht, weil ich mag den Song. Ich mag den wirklich.

0: Breathing im Extended Mix. Was man daran merkt, dass er sich zum Ende hin immer noch so ein bisschen sehr extended. Ja, nochmal ein paar Beats.
1: Ein Expander.
0: Nochmal. Und gleich
1: ist Schluss. Noch eine Runde.
0: Noch ein Beat und dann Ende Gelände.
1: So. Schluss.
0: Ja, gut.
1: I like to party. Us three und wie heißt der? Akil Dasan. Akil Dasan.

0: Muss doch genau nach deinem Geschmack sein, oder?
1: Das war richtig geil. Richtig geil, Baby.
0: Blond-ish. Ja. Why? Also das ist auch so Haus und dann dieser Rhythmus und so. Das finde ich schon gut. Ja. Ich mag nicht alle Haussachen, aber das finde ich schon ziemlich krass.
1: Der berühmte Rhythmus, wo man mit muss.
0: Ja, genau.
1: Ja. So. Ja, die Babys hier auf Feelgood FM im Küchenstudio. Und mir ist heute, es gibt ja so Tage oder so Abende hier bei den Babys, da habe ich so richtig Bock auf ganz neue Sachen und dann wühle ich und schaue ich, was gibt's alles an Neuerscheinungen. Und manchmal bin ich so in der Stimmung, so die guten alten Zeiten musikalisch mal wieder ein bisschen aufleben zu lassen. Natürlich nicht nur, weil ihr wisst ja auch, ohne Haus geht ja gar nichts bei mir. Aber da habe ich mir gedacht, das Ding, das muss ich auch mal wieder raushauen. This Beat is Hot von The Prince of Rap von 1991, Baby. Ja, da bin ich gerade mal so ins Leben gestartet.
0: Ja, schön.
1: Ja, das war schön.
0: Ja, schön.

0: Was für ein geiles Teil. Real Talk von My Friend und Simon Doty auf Feelgood FM bei den Babys.
1: Ah, und ich komme jetzt zu einem Geburtstagskind. Das hat der Doktor bestimmt heute schon auch, also ihn hat der Doktor heute bestimmt auch schon abgefeiert. Es geht um Paul Simon, Simon & Garfunkel Baby. Und der ist heute 85 Jahre alt geworden.
0: Krass.
1: Das ist, ja, man wird selber alt, aber wenn man so die ganzen Heroes seiner Jugend und begnadete Künstler und die sind alle über 80 mittlerweile, das ist...
0: Aber ich habe noch, wenn du gerade bei Heroes bist, gell, ich habe ja einen ganz persönlichen Hero und die hat das Alter von Paul Simon und unseren musikalischen Heroes jetzt bei weitem übertroffen. Das muss ich einfach mal gerade, weil wir
1: über Alter uns auch,
0: das kann ich dir gleich sagen. Das ist eine Frau, die mich auch die ersten Jahre aufgezogen hat, weil meine Eltern mussten beide einfach ganz schnell wieder arbeiten und meine Mutter war ja Lehrerin, ist also, ich glaube, 8 Wochen nach meiner Geburt ist sie wieder Vollzeit in den Beruf eingestiegen und dann hat mich meine Großtante aufgezogen und meine Großtante
1: ist 102.
0: 102 geworden jetzt vor ein paar Tagen am 8. Oktober. Und mein Vater mit seinen knapp 85, der kleine Neffe von meiner Großtante, ist hingefahren und hat noch mit ihr gefeiert. Wohnt inzwischen auf Norderney und ist natürlich jetzt, muss man ehrlicherweise sagen, sie ist nicht mehr ganz so flott zu Fuß, aber wenn man mit ihr telefoniert, hat man das Gefühl.
1: Hast du das Gefühl, die ist 60?
0: Ja. Also super fit, alles klar im Kopf, 102 Leute, das ist so krass. Und wir zum 100. Geburtstag waren wir dort auf Norderney und haben mit ihr gefeiert.
1: Baby, und ich sag dir, wir machen mit 100, wenn ich 102 bin, machen wir ein Radio, oder? Machen wir eine Late-Night-Show, weil wir eh nicht schlafen.
0: Ja, da bin ich ja erst 90, na klar, dann bin ich immer noch dein junger Hupfer.
1: Ja,
0: das kriegen wir hin, Leute.
1: Sind wir die Babys.
0: Ja, die Babys auf Feelgood FM, dann haben wir zwar schon die Dritten im Mund und so, dass wir nicht ganz zahnlos hier vor uns hin moderieren, aber das kriegen wir hin, Baby, ja, das machen wir.
1: Dann
0: beschlossene Sache. Und ihr da draußen seid natürlich auch noch alle mit dabei. Also reißt euch zusammen.
1: Ein bisschen was soll. Ja,
0: jetzt listen wir ein bisschen.
1: Jetzt kommt Paul Simon. One Trick Pony live at the Agora Theater in Cleveland.
0: So schön.
1: So schön, oder?
0: So schön.

0: Auch das weckt Erinnerungen, Baby. Es gab 1967 im ZDF eine Serie, Fernsehserie, The Monkees. Und die habe ich gefressen. Das habe ich geliebt. Da war ich gerade mal 11 Jahre. Ich habe keine einzige verpasst. Und jetzt habe ich mal schnell geguckt. Von den Original Monkees lebt nur noch einer, Mickey Dolenz. Und der geht auf Tour oder ist auf Tour. Unfassbar.
1: Und worum ging es in der Serie?
0: Einfach so das Alltagsleben von den Monkees mit viel Musik und waren alles so hübsche Jungs, war lustig. Ich meine, heutzutage wird das durchfallen, ne? Aber damals war das kolossal.
1: Also das war quasi so wie eine Boygroup damals?
0: Ja, auf jeden Fall.
1: Und ist auch so gefeiert worden?
0: Ist auch so gefeiert
1: worden. Und hast du dir damals gewünscht, du würdest auch gerne Mitglied von so einer Boygroup sein?
0: Ich wollte in dem Alter Mitglied von den Beatles sein, weil ich hatte zwei Cousins. Pass auf, ja. Ich hatte zwei Cousins und wir haben uns dann Gitarren gebaut aus Besenstiel und den Körper von der Gitarre haben wir ausgeschnitten und dann haben wir halt Playback gesungen. Ja. Es ist leider nichts draus geworden, nicht mehr als Revival-Band, also... Was? Ja, das waren halt die Jugendträume.
1: Ja, das war Karaoke in den 50er, oder?
0: In den 60ern bitte, ja.
1: Entschuldigung, bitte, ja, okay.
0: Also jetzt nur nicht übertreiben, ne?
1: Oh Baby, dann war ich doch mal.
0: Aber das ist immer noch schön, oder? Die muss, also dieses Daydream Believer, das ist ein
1: Ohrwurm. Das ist
0: Ohrwurm.
1: Schön, ja, kann man nicht anders sagen.
0: Also das ist, ich finde es...
1: Ist jetzt nicht Haus, aber ist wirklich ein Ohrwurm. Kann man jetzt nicht so anders sagen.
0: Ja, das könntest du auf der Wiesn singen.
1: Ja, das stimmt. Das stimmt wirklich, ja, weil das sowas Eingängiges hat. Das sollten wir eigentlich mal vorschlagen. Wiesn 27, der Wiesn-Hit.
0: Vielleicht mache ich mal noch meine Gitarre aus dem Besenstiel und dann gehe ich in den Käfer und sage, ich würde das gern vortragen.
1: Oder Regine Sixtamenwiesen, auch super. Ey, wir feiern dich alle. Wenn du dann nur im Höschen auftrittst, du, dann werfen wir auch Schlüppis hoch. So, ja!
0: Das
1: Jungle Care.

0: I Can See You Everywhere, Forrester, Coco and Breezy. Ihr Lieben, die ersten Nachrichten kamen schon rein. Ihr seid also mit dabei, wenn wir mit 192 noch am Start sind und nichts anderes wollten wir hier auf Feel Good FM hören. Den Doktor, den haben wir vorhin gehört, wie er über den Nobelpreis gesprochen hat, nämlich den Nobelpreis für Bob Dylan, den er, ich glaube es war 2012 für Literatur bekommen hat.
1: So lange? Nee, so lange ist es.
0: So lange ist es noch nicht her?
1: Nee. Ah, soll ich mal schauen?
0: Ja, Baby, schau mal. Und da haben wir also auch etwas Interessantes zum Nobelpreis, zum Thema Nobelpreis zu erzählen. Vielleicht wusstet ihr es ja, wir wussten es nicht und haben es mit Recherche herausgefunden, aber Baby will noch erstmal, Baby?
1: 2016.
0: 2016, also vor 10 Jahren, genau.
1: Aber hat er den nicht abgelehnt? Den hat er doch nicht angenommen.
0: Doch, den hat er doch angenommen.
1: Ja.
0: Der Doktor hat nicht gesagt, dass er den abgelehnt hat und dann hat er den auch nicht abgelehnt. So.
1: Nee, er hat ihn gar nicht in Empfang genommen.
0: Okay.
1: Okay.
0: Ja, das ist aber was anderes.
1: Weil wenn er keine Zeit hat.
0: Ja, das ist was anderes, aber er hat ihn nicht abgelehnt. Er war halt nicht da, aber das ist ja eine andere Geschichte. Also Leute, eine Sache zum Thema Nobelpreis, die ich nicht wusste, Asche auf mein Haupt. Jetzt muss ich ein bisschen ausholen. Also wir hatten letzte Woche Donnerstag, haben wir einen Salon veranstaltet mit einer schweizerischen Luxus-Kosmetikmarke, die auch durch eine Stiftung sehr mit Kunst und Kultur verbunden sind. Kunst und Kultur, jawohl, so, jetzt habe ich es richtig. Und Baby hat natürlich wieder seine kongenialen Fotos gemacht auf der Veranstaltung und ich habe mit der Store-Managerin diesen kleinen feinen Kreis moderiert und wir haben auch Gäste geladen dazu. Und in diesem Segment muss man natürlich auch sich immer so ein bisschen was überlegen, was mögen die Menschen, die letztendlich ja alles kaufen können, alles haben, vielleicht schon alles gesehen haben, überall waren. Und dann ist es aber immer interessant, was immer gut ankommt, ist, wenn man einfach einen kleinen Impulsvortrag macht und dann eigentlich ganz schnell in ein Gespräch kommt, einfach in ein Miteinander. Und das haben wir auch gemacht. Und weil diese Marke ein ganz bestimmtes Produkt lanciert hat, wo das Wort Time drinne vorkommt, habe ich gedacht, okay, dann machen wir einen Impulsvortrag zum Thema Zeit. Und das habe ich mir irgendwie ganz locker flockig vorgestellt. Aber wenn ihr euch mal mit dem Thema Zeit wirklich befasst, dann wird es ja richtig spannend.
1: Es ist übrigens 21.40

0: kam, aber er kam so daher und hat 1905 die spezielle Relativitätstheorie aufgestellt und 1915 die allgemeine Relativitätstheorie und hat darin bewiesen, dass Zeit aber eben nicht absolut ist. Also ich habe es versucht zu verstehen. Ich habe mir dann erstmal so ein YouTube-Video angeguckt. Baby war dabei und hat mein entgeistertes Gesicht gesehen. Also das war ein Professor.
1: Ich habe nicht verstanden.
0: Ein Professor und es war betitelt Relativitätstheorie für Laien. Halbe Stunde lang, Minute 20 habe ich abgebrochen, weil ich nichts verstanden habe. Dann habe ich gesehen, es gab Relativitätstheorie für Leute, die Deutsch lernen. Dachte ich, jo, ich bin safe. Also wer sich das antut, überhaupt Deutsch zu lernen, das ist ja schon wirklich eine Sache. Und dann werden sie es ja besonders einfach erklären, weil das musst du dann auch noch auf Deutsch verstehen, wenn das nicht deine Muttersprache ist. Leute, 10 Minuten, ich nichts verstanden. So, und irgendwo war dann Relativitätstheorie für Dummies, 5 Minuten. Und auch da war es mir arg mühsam. Aber so richtig aufgeben wollte ich nicht. Aber was ich zumindest verstanden habe, die berühmte Zeit ist eben relativ, sie hängt eben mit Raum und Ort zusammen und ist dehnbar oder verkürzbar. Das hat zum Beispiel zur Folge, dass die beiden Effekte der Relativitätstheorie, der allgemeinen und der speziellen, auf GPS-Satelliten einwirken, sodass Physiker diese beiden Effekte gegeneinander aufrechnen müssen. Also sie sind einer großen Höhe fliegen, die Satelliten, wo die Schwerkraft dann nicht mehr wirkt. Gleichzeitig fliegen
1: sie. Könnt ihr noch folgen?
0: 14.000 Stundenkilometer. Leute, mich hat das wirklich fasziniert. Und dann komme ich gleich zu dem Thema Nobelpreis. Ich baue das jetzt gerade mal auf. So, und diese Effekte, dass die Zeit langsamer wird, wenn du schneller bist und sich dann gleichzeitig aber zusammenzurrt, wenn du in der Schwerelosigkeit bist, haben sie gegeneinander gerechnet. Weil würde man das nicht tun, dann würden die Atomuhren in diesen GPS-Satelliten anders laufen. Und dann würden sich unsere GPS-Daten jeden Tag um 300 Meter verschieben. So, das habe ich verstanden. Und dann habe ich gedacht, krasse Scheiße, der Mann hat wirklich den Nobelpreis verdient. Verstehst du ja nicht. Und dann habe ich gelesen, und ich schwöre es euch, ich wusste es nicht, Albert Einstein hat den Nobelpreis für Physik nicht für die Relativitätstheorie bekommen, nein, sondern für seine Verdienste um die theoretische Physik, insbesondere für seine Entdeckung des Gesetzes des photoelektrischen Effekts. Das habe ich euch jetzt vorgelesen. Das gebe ich jetzt auch zu, weil da hört es dann langsam auf bei mir. Und den hat er 1921 bekommen. Und ich dachte immer für die Relativitätstheorie.
1: Das dachte jeder.
0: Das dachte jeder. Ja. Aber wenn ihr jetzt mal richtig so einen raushauen wollt, auf so einer Party, mal so richtig jemanden beeindrucken, und rumkacken wollt, dann könnt ihr sagen, wie, du wusstest es nicht? Dass Albert Einstein nicht den Nobelpreis für die Relativitätstheorie? Ja, und dann, also die Gesichter bitte fotografisch festhalten und uns per WhatsApp zuschicken. So.
1: Also,
0: ich bin durch mit meiner Rede.
1: Du bist durch. Und was merkt man darin? Radio Feelgood ist nicht nur für gute Musik, nee, sondern auch für Hirn. Ja.
0: Ja. Ja.
1: Ist ganz wichtig.
0: Ja, again what learned, Leute.
1: Ja.
0: Ihr sollt hier nicht dumm sterben, wenn ihr rausgeht,
1: Baby,
0: aus der Sendung.
1: One more time, Brian.

0: Das ist die neue von Placebo, Helen Keller. Baby, magst du noch eine Rede halten? Ich fand das total spannend.
1: Nee, das mache ich jetzt nicht mehr. Also, Daniel hat schon gerade geschrieben, das war jetzt ein relativ langer Vortrag. Ich meinte vielleicht da sowas Klitzekleines rauszuhören, aber das ist uns wurscht, wenn wir mal ganz ehrlich sind, gell?
0: Uns ist doch alles wurscht.
1: Ja, so schaut's nämlich aus. Es ist uns alles wurscht, Jada G, the Shiver.

0: So, ihr wisst ja, hier bei Feelgood FM, da haben ja alle Zylinderträger, die haben ja quasi einen Sonderstatus. Das ist ja logisch, seitdem der Doktor Zylinder trägt. Das ist quasi ein Qualitätsmerkmal.
1: Ich habe keinen.
0: Du hast keinen.
1: Ich bin der Zylinderkopf.
0: Du bist ja auch nicht der Doktor. Und es gibt ja noch einen, der Zylinder trägt, das ist Slash. Und ich vermute mal, dass es beim Doktor oder in anderen Sendungen auch schon angekündigt worden ist. Er bringt zusammen mit Miles Kennedy und The Conspirators, I'm not sure how to pronounce it well.
1: Conspirators.
0: Ja. Ein neues Album raus. Das
1: nächstes
0: wird,
1: Jahr.
0: Ja, genau. Am 26. Februar 2027. Aber das wird Flying Blind heißen. Und die Single-Veröffentlichung war jetzt schon am 2. Oktober.
1: Und das Cover ist sexy.
0: Das Cover ist sehr sexy.
1: Es ist ja, most sexy es Cover. An. Slash.
0: Popo in Stringtanga, mehr oder weniger. Nicht ganz String, so halbdings bedeckt. Ja.
1: Ja.
0: Und jetzt hören wir den Song.

0: Flying Blind von Slash, also, Miles Kennedy and the Conspirators. Ich find's geil. Also echt ein Brett.
1: Hat noch wirklich einen guten Drive, gell?
0: Ja, fetzt wie Sau. Also mir gefällt's. Leute, eure Meinung.
1: Linda Träger, Spot Up.
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0: Wendy Lucas aus Boston war das. Ganz gute Nummer.
1: Schöne, ja, sehr gute Nummer, doch. Mhm.
0: Das der letzte heiße Scheiß ist das Problem.
1: Ja, das ist ja auch, wir sind ja auch bei den Babys. Auf Feel Good FM, falls das noch jemand nicht mitbekommen haben sollte.
0: Und der Titel Time Will Tell.
1: Ja, da habt ihr es wieder. Das ist wirklich, also das Zeitthema, Leute, das verfolgt mich seitdem. Und ich habe den Ärger, dass ich irgendwann nochmal die Relativitätstheorie verstehe.
0: Und dann erklärst du es uns nochmal.
1: Dann erkläre ich es euch nochmal, in 2 Stunden.
0: Da hängen wir eine Stunde dran.
1: Und spielen einfach gar keine Musik mehr. Ja. Ich laber einfach durch. Ich habe dann auch nochmal geguckt. Also Albert Einstein, vermutet man, hatte einen IQ von zwischen 160 und 180. Das ist der letzte heiße Scheiß.
0: Also.
1: Jawohl.
0: Da liegt er ja unter mir.
1: Ja, natürlich, Baby.

So, Baby quatscht gerade auf dem Balkon Zigarillo durch. Und er hat ja eingangs eine Coverversion gespielt, nämlich von Heroes. Und es gibt eine Coverversion, die ich wirklich immer, immer, immer wieder hören kann, die ganz anders interpretiert ist als das Original. Auch eine der schönsten Coverversionen für mich ever, nämlich I Would Die For You von Holly Humberstone.

0: Ich lieb's. Ich lieb's wahnsinnig.
1: Du liebst es.
0: Ja, das finde ich so richtig, richtig, richtig schön.
1: Ah, wir haben jetzt 21.51 Uhr. Wir gehen dem Ende zu.
0: Ja, ne, Baby, das ist ja missverständlich. Also ja, dem Ende dieser Sendung.
1: Dem Ende, ja, wir gehen noch nicht dem Ende
0: das
1: zu.
0: Das hoffe ich auch nicht, Baby. Das klingt dramatisch.
1: Ja, wir wollen ja mit 102 noch Radio machen.
0: Ja, und 90, also, so schaut's aus.
1: Und 90, aber wir haben jetzt noch 9 Minuten, wollte ich sagen, bei der Sendung Wissen nach 8. Jetzt habe ich auch, den Titel mag ich auch sehr gerne, ist zwar Pop, aber der hat irgendwas. One Direction und Night Changes.

0: Das ging so flott heute, Baby.
1: Ja,
0: so
1: das
0: flott
1: war, jetzt. Das war dein Vortrag. Also Zeit ist relativ. Schau, heute ging es so flott.
0: Also das Ding wäre jetzt, lass mich nochmal überlegen, wie das war. Wenn wir jetzt in dem GPS-Satelliten mit 14.000
1: Stunden. Dann wäre ich schon im Bett.
0: Nein, eben nicht.
1: Eben nicht?
0: Nee, eben nicht. Dann wären wir ungefähr, da hätten wir gerade die erste Stunde rumgebracht, wenn wir da oben jetzt sitzen
1: so,
0: würden.
1: Ja, dann wären wir hinten dran. Ja.
0: Dann wär, genau, wenn wir, aber nur, wenn wir in der Nähe der Schwerkraft so schnell fliegen würden.
1: Okay, Baby, so, jetzt haben wir das Programm von Mom. Mir reicht's jetzt. Ja. Zu viel Wissen schadet. Ja.
0: So, Baby, morgen, bleibt lieber dumm.
1: Morgen, so. Ihr Lieben, um 6 bis 9 Matthias mit der senilen Bettflucht. Um
0: schubst euch
1: 10,
0: aus dem Bettchen.
1: Wurf mit Jack um 17 bis 20 Uhr der Feelgood-Faktor mit Dr. Feelgood.
0: Ja, der einzige
1: um
0: wahre Zylinder, den es gibt.
1: Kuba, Peter Anthony und um 22 Uhr nochmal der Wolfman. Und wir sagen gute Nacht.
0: Tschüssi.
1: Schlaft's gut.
0: Schlaft's gut. Fürs euch. Dickes Bussi.

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